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0: Eine Mittagssendung hier auf 3-fach. Es ist 3:12, darum heisst es auch, es ist Zeit für die Nachrichten.
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0: Für dich am Mikrofon, Amelia. Das Mittagessen an Luzerner Kantis wird günstiger. Die Mensa der Luzerner Kantonsschule bietet bald ein Budgetmenü an. Das schreibt der Kanton Luzern in einer Mitteilung. In Zukunft können SchülerInnen ab 6 Franken an der Schule das Mittagessen. Dass das möglich ist, muss der Kanton aber tiefe Taschen legen. 650'000 Franken zahlt der Kanton pro Jahr, dass das möglich ist. Meggen macht eine Recycling-Sammelstelle zu. Die Gemeinde Meggen macht Wertstoffsammelstelle Balm zu. Das spätestens auf Ende August. Die Schliessung ist nicht für immer. Das teilt die Gemeinde in einer Mitteilung mit. Es sollte eine neue grosse Sammelstelle geben. Die AnwohnerInnen müssen während dieser Zeit ihre Flaschen an anderen Sammelstellen entsorgen. Ein Swissflug auf dem Weg nach Boston hat wegen Rauch an Bord müssen notlanden. Der Grund für diese Notlandung war eine Powerbank. Durch diese Powerbank hat sich Rauch an Bord entwickelt. Das Flugzeug ist sicher in der irischen Hauptstadt Dublin gelandet. PassagierInnen vom Flugzeug sind in Hotels untergebracht worden. ExpertInnen untersuchen das Flugzeug, bevor es zurück auf Zürich geht.
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0: Heute haben wir eine Höchsttemperatur von 31 Grad, eine Tiefsttemperatur von 19 Grad haben wir schon erreicht. Den ganzen Tag durch wird es sonnig, dann bewölkt und am Abend zwischen 5 und 6 könnte es sogar regnen kommen. Es sieht aber jetzt eher nach Tröpfeln aus, aber das könnte sich ja noch ein bisschen in eine andere Richtung entwickeln. Morgen wird es dafür trocken, den ganzen Tag sonnig bei 32 Grad. Momentan auf dem 3-fach-Wetterdach haben wir 29 Grad.
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0: Du lass uns Mittagsinfo hier. Auf 3-fach von 12 bis 1:30 begleite ich Amelia dich durch deinen Mittag. Jetzt lassen wir aber ein bisschen Musik, und zwar Waterbliss von Subaqua.

0: Thanks von Joey, hast du da gerade gehört. Ein gutes Stück. Wir kommen jetzt aber zum besten Stück vom heutigen Tag.
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0: Music Explosion! Unser heutiger bestes Stück vom letzten Recap ist von der Produzentin, Singer-Songwriterin und Model I Love Kimchi. Sie kommt aus Kalifornien. Der Track heisst Everyday a Movie und ist am 9. Juni rausgekommen. I Love Kimchi ist Teil vom Producer-Kollektiv Working on Dying und hat schon für grosse Namen wie Ken Carson oder Ski Mask, Slum God Beats produziert. 2022 hat sie dann selber angefangen, Musik zu machen und zu releasen. Auch bei dem besten Stück hört man, dass der Beat electronic ist und das ganze Lied erinnert irgendwie ein bisschen an Hyperpop aufgrund von der Stimmlage. Wir ziehen uns das ganz rein, du hörst Everyday a Movie von I Love Kimchi.

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0: Mittagessen an Luzerner Kantis, das wird günstiger. Die Mensa der Luzerner Kantonsschule bietet bald ein Budgetmenü an. Das schreibt der Kanton Luzern in einer Mitteilung. In Zukunft können SchülerInnen ab 6 Franken an der Schule zu Mittag essen. Dass das möglich ist, muss der Kanton tief in die Tasche legen. 650'000 Franken zahlt der Kanton pro Jahr, dass das möglich ist. Meggen macht eine Recycling-Sammelstelle zu. Die Gemeinde Meggen macht die Wertstoffsammelstelle Balm zu. Das spätestens auf Ende August. Die Schliessung ist nicht für immer. Das teilt die Gemeinde in einer Medienmitteilung mit. Es sollte eine neue grosse Sammelstelle geben. Die AnwohnerInnen müssen während dieser Zeit ihre Flaschen an anderen Sammelstellen entsorgen. Ein Swiss Flug auf dem Weg auf Boston hat wegen Rauch an Bord müssen notlanden. Der Grund für diese Notlandung war eine Powerbank. Durch diese Powerbank hat sich Rauch an Bord entwickelt. Das Flugzeug ist sicher in der irischen Hauptstadt Dublin gelandet. PassagierInnen vom Flugzeug sind in Hotels untergebracht worden. ExpertInnen untersuchen das Flugzeug, bevor es dann zurück auf Zürich muss fliegen.
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0: Heute haben wir eine Höchsttemperatur von 31 Grad, eine Tiefsttemperatur von 19 Grad haben wir dann in der Nacht. Morgen gibt es eine Höchsttemperatur von 32 Grad. Den ganzen Tag wird es sonnig, so auch heute. Zwischen 5 und 6 könnte es heute noch kurz regnen kommen, aber wahrscheinlich eher nicht. Momentan auf dem Dreifachwettertag 29 Grad.
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0: Hold my place von Lance Cushadon. Am 12:30 Mittagsinfo auf Dreifach.

0: Internetfreundin von Salo, hast du gerade gehört, es ist 12:30, also Zeit für die Nachrichten hier auf Dreifach.
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0: Für dich am Mikrofon, Amelia Smith.

0: The Mask von Mim Jensen hast du da gerade gehört, da im Mittagsinfo deiner Mittagssendung da auf dreifach. Und ich weiss nicht, ob es dir auch gleich geht. Wenn ich irgendwie in die Ferien fliege, habe ich schon ein paar Mal so überlegt, was müsste ich echt machen, dass das Flugzeug jetzt haltet und nicht mehr weiterfliegt, weil vielleicht draussen die Liebe von meinem Leben ist. Und dann bist du so, nein, ich muss doch raus, ob es überhaupt wird gehen. Und ja, es geht.
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0: Ein Kind hat in Kanada den Start eines Passagierflugzeugs verhindern. Ich habe das gelesen und mir gedacht, wow, wie? Und das war so. Auf dem Weg zur Startbahn ist das Kind auf seinen Sitz draufgestanden und hat sich geweigert, den Sicherheitsgurt anzulegen. Wieso, das weiss man nicht. Das sagt die kanadische Medien von der Fluggesellschaft Porter Airlines. Alle von der Besatzung, sowie auch die Eltern, die dabei waren, haben probiert, dass sich das Kind endlich anschnallen tut. Aber es hat nicht geklappt, es hat einfach nicht wollen sich anschnallen. Die Maschine hat dann eigentlich von Victoria im Südwesten von Kanada auf Toronto fliegen. Das ist dann aber nicht gegangen, weil aus Sicherheitsgründen ist das Flugzeug zurück zum Terminal zurückgegangen, zurück so gefahren. Alle Passagiere haben dann müssen das Flugzeug verlassen und am Schluss, wo das Kind bereit war, sich anzuschnallen, war es dann doch zu spät für einen Neustart. Darum, nächstes Mal, wenn du das Gefühl hast, du willst vielleicht doch nicht mitfliegen, dann ja, steh einfach auf den Sitz und schnall dich nicht an.
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0: Channel Nori mit dem Song Balance. Hast du da gerade gehört? Das ist 3 vor 1 Zeit für die Nachrichten hier auf Dreifach im Mittagsinfo.
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0: Für dich am Mikrofon zu Amelia. Das Mittagessen an Luzerner Kantis wird günstiger. Die Mensa von der Luzerner Kantonsschule bietet bald ein Budgetmenü an. Das schreibt der Kanton Luzern in einer Mitteilung. In Zukunft können Schülerinnen ab 6 Franken an der Schule zu Mittag essen. Dass das möglich ist, muss der Kanton aber tief ins Portemonnaie legen. 650'000 Franken zahlt der Kanton pro Jahr, dass das möglich ist. Meggen macht eine Recycling-Sammelstelle zu. Die Gemeinde Meggen macht Wertstoffsammelstelle Balm zu. Das spätestens auf Ende August. Die Schliessung die ist aber nicht für immer. Das teilt die Gemeinde in einer Medienmitteilung mit. Es sollte eine neue grosse Sammelstelle geben. Die AnwohnerInnen müssen während dieser Zeit ihre Flaschen aber an anderen Sammelstellen entsorgen. Ein Swissflug auf dem Weg auf Boston hat wegen Rauch an Bord müssen notlanden. Der Grund für diese Notlandung war eine Powerbank. Durch diese Powerbank hat sich Rauch an Bord entwickelt. Das Flugzeug ist sicher in der irischen Hauptstadt Dublin gelandet. PassagierInnen vom Flugzeug sind in Hotels untergebracht worden. ExpertInnen untersuchen das Flugzeug, bevor es zurück auf Zürich muss fliegen.
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0: Wir haben eine Höchsttemperatur von 31 Grad, eine Tiefsttemperatur von 19 Grad haben wir schon erreicht. Den ganzen Tag wird es sonnig sein, zwischen 5 und 6 können es kurz

0: zu regnen kommen. Morgen dafür den ganzen Tag trocken mit Höchsttemperaturen von 32 Grad. Momentan auf dem Dreifachwetterdach 30 Grad.
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0: Holding a Dying Flame von Contacto hörst du hier im Mittagsinfo auf Dreifach, wenn wir Amelia noch eine halbe Stunde begleiten. Ich durch deinen Mittag. Schön, dass du zuhörst.

0: Polyfusion von Seafuel kannst du hier im Hintergrund ausklingen. Es ist etwas über Viertel ab eins hier im Mittagsinfo auf dreifach und wir kommen zum Album der Woche.
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0: Unser Album der Woche heisst Water for the Flowers und ist von der Musikerin Chantel. Chantel kommt von Los Angeles, Kalifornien und hat schon 2022 angefangen, ihre eigene Musik zu veröffentlichen. Zwei Jahre lang hat sie mit der Hilfe von ein paar Kollegen an dem Album gearbeitet und es am 31. Juli endlich released. Sie selber ist Produzentin und Ingenieurin und hat auch das Album produziert, konstruiert und selber abgemixt. Das Album Water for the Flowers ist eine Mischung zwischen Alternative Pop und Elektronika. Das hört man raus an den glitschigen Vocals und den verschiedenen Voice-Effekte, die aufeinander gestackt worden sind. Wir hören drei in den Song ab dem Album Water for the Flowers von Chantel, und zwar den Song Hold Me Down.

0: Water for the Flowers von Chantel kannst du hier im Hintergrund ausklingen. Und zwar der Song Hold Me Down ab dem Album Water for the Flowers. Mehr zu dem findest du auf dreifach.ch unserer Webseite.
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0: Like Music von Julia Forever hörst du da im Hintergrund ausklingen. Ein Tinnitus hier auf dem Dreifachprogramm. Das heisst, du hörst den Song sicher dreimal am Tag. Es ist 1:30 Uhr, Zeit für die Nachrichten hier im Mittagsinfo von mir, der Amelia.
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0: Das Mittagessen an Luzerner Kantis, das wird günstiger. Die Mensen von der Luzerner Kantonsschule bieten bald ein Budgetmenü an. Das schreibt der Kanton Luzern in einer Mitteilung. In Zukunft können SchülerInnen auf 6 Franken an der Schule zu Mittag essen. Dass das aber möglich ist, muss der Kanton tief ins Portemonnaie legen. 650'000 Franken zahlt der Kanton pro Jahr, dass das so möglich ist. Meggen macht eine Recycling-Sammelstelle zu. Die Gemeinde Meggen macht die Wertstoffsammelstelle Balm zu. Das spätestens auf Ende August. Die Schliessung, die ist nicht für immer. Das teilt die Gemeinde in einer Medienmitteilung mit. Es sollte eine neue grosse Sammelstelle geben. Die AnwohnerInnen müssen während dieser Zeit aber ihre Flaschen an anderen Sammelstellen entsorgen. Ein Swissflug auf dem Weg nach Boston musste wegen Rauch an Bord notlanden. Der Grund für diese Notlandung war eine Powerbank. Durch diese Powerbank hat sich Rauch an Bord entwickelt. Das Flugzeug ist sicher in der irischen Hauptstadt Dublin gelandet. PassagierInnen vom Flugzeug sind in Hotels untergebracht worden. ExpertInnen untersuchen das Flugzeug, bevor es zurück auf Zürich geht.
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0: Wir haben eine Höchsttemperatur von 31 Grad. Den ganzen Tag durch wird es sonnig sein. Gegen die 5 könnte es ein wenig regnen kommen, aber es sieht momentan nicht so aus. Morgen gibt es eine Höchsttemperatur von 32 Grad. Momentan aber auf dem Dreifachwettertag sind es 30 Grad.
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0: Das Mittagsinfo, das ist jetzt vorbei. Ich, Amelia, habe dich 1,5 Stunden lang durch deinen Mittag begleitet. Jetzt sage ich Tschüss von 5 bis 7. Hörst du Clara und mich und wir begleiten dich durch deinen Feierabend. Bis dann Musik. Der Start macht der Song Robbery von Hysterical Love Project.

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0: das sind Thomas, Thatcher und Roy Xu mit dem Song «Twin Sister». Und wenn du heute noch nicht so im Griff hast mit der Zeitung lesen, dann lass doch jetzt zu.
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0: Das Drogeninformationszentrum der Stadt Zürich hat an der Street Parade 140 Substanzen kontrolliert, die die PartygängerInnen freiwillig haben testen lassen. Dabei sind unter anderem aufgefallen, dass einige Ecstasy-Pillen zu hoch dosiert waren, sagt der Leiter des Testzentrums. Insgesamt sieht er aber eine positive Bilanz. Wir haben auch mehrere tausend Menschen beraten rund um den Drogenkonsum. Schutz und Rettung Zürich hat schon am Sonntag Bilanz gezogen und hat rund 900 Behandlungen gemeldet, die meistens wegen Schürf- und Schnittwunden wegen Alkohol sind. Ein Swissflug auf dem Weg auf Boston hat wegen einer Rauchentwicklung an Bord eine Notlandung machen. Grund dafür war eine Powerbank, wegen der es Rauch an Bord gegeben. Die Cockpitbesatzung vom Flug hat sofort Landung eingeleitet und ein Notsignal abgesetzt, wie Swiss auf Anfrage gesagt hat. Das Flugzeug sei dann sicher in der irischen Hauptstadt Dublin gelandet und die über 200 PassagierInnen sind in Hotels untergebracht worden. ExpertInnen würden das Flugzeug gründlich untersuchen, bevor es zurück auf Zürich überführt werde. Für die Zentralschweizer Wirtschaft stehen die Zeichen gut, für einen breiten Aufschwung, wie die Quartalsanalyse der Industrie- und Handelskammer Zentralschweiz zeigt. Der starke wirtschaftliche Start in 2026 hat sich bis jetzt gehalten, obwohl die Erwartungen der Unternehmen zuerst eher pessimistisch waren. Nach wie vor wirken aber mehrere Unsicherheiten bremsend auf die Wirtschaftslage. Zu denen zählen der Iran-Konflikt und die Auswirkungen auf den Energiepreis.
2: Ausfallmeldung zur S7 nach Luzern.
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0: Amelia, erzähl uns, wie sieht es mit dem Wetter aus?
3: Die Nacht kühlt es ein bisschen ab auf 19 Grad. Mond bleibt es wie heute den ganzen Tag trocken bei einer Höchsttemperatur von 32 Grad. Auch am Mittwoch soll es den ganzen Tag trocken und sonnig bleiben bei auch 32 Grad. Momentan aber auf dem Dreifachwetterdach haben wir 31 Grad.
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0: Du hörst die Stosszeit auf Radio Dreifach. Es ist jetzt genau 5 Uhr und jetzt fängt die Stosszeit an.
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0: Ich, Clara und Amelia begleiten dich jetzt zwei Stunden durch deinen Feierabend hier auf Radio Dreifach. Und der erste Song für dich ist «Bad Lines» von Pangea.

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1: Du hast gerade gehört, Candy Paint Impala von Pony Pony. Jetzt kommt aber ein spezieller Song, nämlich unser bestes Stück.
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1: Unser erstes bestes Stück vom letzten Recap ist von der Produzentin, Singer-Songwriterin und Model I Love You Kimchi. Sie kommt aus Kalifornien. Der Track heisst «Everyday a Movie» und ist am 9. Juni rausgekommen. «I Love You Kimchi» ist Teil vom Producer-Kollektiv «Working on Dying» und hat schon für grosse Namen wie Ken Carson oder Sky Mask the Slum God Beats produziert. Oh, baby, 2022 hat sie dann selber angefangen, Musik zu machen und zu droppen. Also hören wir noch gerade mal rein.

0: Wie man hört, das ist ein absoluter Banger. I Love You Kimchi mit Everyday a Movie. Wie man weiss, hat sie für die grossen Rapper viel Trap Beats gemacht. Sie sagt, das ist langsam ausgelutscht für sie und sie macht andere Beats für sich selber. Auch bei diesem besten Stück hört man, dass der Beat electronic ist und das ganze Lied erinnert mich an Hyperpop, auch aufgrund von der Stimmlage.
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0: Und es geht weiter für dich mit Waiting.

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0: Helena Gau mit Lausche hast du gerade gehört. Und jetzt bleib doch dran, weil es geht um die Street Parade.
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0: Letzten Samstag hat die Street Parade stattgefunden und es sind insgesamt 900'000 Leute an der Street Parade gewesen. Clara, bist du an der Street Parade gewesen?
2: Logisch, ja. Ich war das erste Mal gewesen.
0: Ist das erste Mal? Mhm. Ist dir etwas aufgefallen an der Street Parade?
2: Also ja, natürlich sind mir viele Sachen aufgefallen. So. Aber schlussendlich habe ich es gefunden, wie die Fasnacht einfach halt so ein bisschen in wärmeren Temperaturen.
0: Ja, okay, ja, ähnlich. Aber was mir mega aufgefallen ist, sind die riesen Mengen an Abfall.
2: Oh ja, ja.
0: Es hat so viel Abfall gehabt und ich habe das Gefühl, dass jetzt an der Fasnacht nicht so fest, weil es so viel mehr grössere Kübel hat, wo man es reinrühren kann. Und das habe ich dort nicht gesehen. Darum hat es mich jetzt wundern genommen, wie viel Abfall hat es an der Street Parade gegeben? Was denkst du, wie viel Abfall haben die 900'000 Leute am Samstag hinterlassen?
2: Boah. okay, warte. 900'000 Leute, oh Gott. Ja, kann ich. 50 Tonnen?
0: Wow, ja, nicht schlecht. Also pro Person, die die Street Parade besucht hat, wird in der Regel mit 120 bis 150 Gramm Abfall gerechnet.
2: Und das ist zu viel.
0: Nein. Und das entspricht heftig fest. Bei 900'000 BesucherInnen entspricht das 120 Tonnen
2: What
0: Abfall.
2: The fuck?
0: Das ist doch insane.
2: Das ist wirklich crazy.
0: Neben dem vielen Abfall hätte man natürlich anders auch noch müssen machen. Die Polizei hatte einen riesen Einsatz, hat mehrere Leute müssen aus der Limmat rausholen. Ganz viele sind verhaftet worden, ganz viele haben sich verletzt, ganz viele Drogen sind festgestellt worden. Also eine Szene. Aber die 900, die 120 Tonnen Abfall, die haben mich wirklich vom Hocker gehauen.
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2: Für dich geht es jetzt weiter mit Veleda von Sumi.

0: Open Case von Nova Warnable hast du gerade gehört. Und wenn du die Zeitung heute noch nicht geopend hast, dann lass doch jetzt rein, weil jetzt kommen die Kurznews.
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0: Das Drogeninformationszentrum der Stadt Zürich hat an der Street Parade 140 Substanzen kontrolliert, die die PartygängerInnen freiwillig haben testen lassen. Dabei sind unter anderem aufgefallen, dass einige Ecstasy-Pillen zu hoch dosiert waren, sagt der Leiter des Testzentrums. Insgesamt zieht er aber eine positive Bilanz. Wir haben auch mehrere tausend Menschen beraten rund um den Drogenkonsum. Ein Swiss-Flug auf dem Weg auf Boston hat wegen einer Rauchentwicklung an Bord eine Notlandung machen. Grund dafür war eine Powerbank, wegen der es Rauch an Bord gegeben. Die Cockpit-Besatzung des Flugs hat sofort die Landung eingeleitet und ein Notsignal abgesetzt, wie die Swiss auf Anfrage gesagt hat. Das Flugzeug ist dann sicher in der irischen Hauptstadt Dublin gelandet und die über 200 PassagierInnen sind in Hotels untergebracht worden. Für die Zentralschweizer Wirtschaft stehen die Zeichen gut für einen breiten Aufschwung, wie die Quartalsanalyse der Industrie- und Handelskammer Zentralschweiz zeigt. Der starke wirtschaftliche Start in 2026 hat sich bis jetzt gehalten, obwohl die Erwartungen der Unternehmen zuerst eher pessimistisch waren.
2: Ausfallmeldung zur S7 nach Luzern.
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0: Du kannst dich heute auf einen trockenen Abend einstellen. Zuerst hat es geheißen, es käme regnen, aber es sollte haben. Es ist einfach bewölkt, aber es bleibt eigentlich warm. Bis am 7. kannst du mit 30 Grad rechnen und dann kühlt es auf den Abend und auf die Nacht ein bisschen ab, aber es bleibt warm. Morgen am Dienstag wird es 32 Grad und sonnig. Also die Wolke verzieht sich endlich oder leider, wie man es nimmt. Am Mittwoch auch 32 Grad, Donnerstag 33 und wirklich voll Sonne. Also es wird wieder mega heiß. Also stell dich sicher auf das ein, trink genug.
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0: Du hörst die Stosszeit auf Radio Dreifach. Ich, Clara und Amelia haben dich so seit einer halben Stunde durch deinen Abend begleitet und wir machen das auch noch weitere eineinhalb Stunden. Jetzt gehen wir gerade rein mit Candela und zwar Mucho Yapa Yapa Ya.
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0: I'll be there for you von Amil Raya hast du da gerade gehört. Und jetzt reden wir über Kinderserien. Wir alle haben Serien gehabt, die wir als Kind stundenlang geschaut haben oder auf jeden Fall stundenlang wollen schauen. Bei der einen war es SpongeBob, bei der anderen Phineas und Ferb oder die wilden Kerle. Und ganz ehrlich, es gibt Intros, die schon nach den ersten paar Tönen gerade im Kopf bleiben. Aber bei anderen mag man sich dann noch kaum gut erinnern, wie das überhaupt so getönt hat. Wie gut sich Clara noch mag erinnern, das teste ich heute mit dem grossen Kinderserie-Intro-Quiz.
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0: Und zwar, Clara, habe ich dir insgesamt 12 Intros rausgesucht von Serien, die man vielleicht zwischen 5 und 13 Jahren geschaut hat. Und ich denke, es ist fast ein bisschen einfach. Darum habe ich auch amigs bei den Intros die Schlüsselwörter ein bisschen rausgeschnitten.
2: Mhm.
0: Bist du ready?
2: Ja.
0: Also, wir starten gerade im ersten 3.
3: Sie hat eine eigene Detektei. Na, na, na, na, na, na, na, na, na, na, na, na,
0: schon etwas?
2: Ja. Gut, das ist Sally Bollywood.
0: Korrekt! So wird's tönen.
3: Sally Bollywood, sie hat eine eigene Detektei.
0: Okay, schon mal ein Punkt von 12. Das startet schon mal gut. Das nächste bin ich sicher, kennst du auch, weil das kenne ich von dir.

0: Sagt es dir etwas?
1: Das sagt mir gar nichts. Keine Ahnung, gut, weil ich halt alles auf Deutsch geschaut. Maybe war das Intro auf Deutsch gewesen.
0: Nein, das Intro ist, weiss, von Disney Channel. Und ich weiss noch, kurzer Kontext, Clara und ich, wir kennen uns von früher, wir sind tatsächlich verwandt, wir sind Cousinen. Aber ich kenne das von dir, weil du hast das damals in den Ferien auf einem Kreuzfahrtschiff immer geschaut.
1: Oh mein Gott, Jessie!
0: Hey Jessie!
1: Oh mein Gott!
0: So tönt's.
1: Stimmt!
0: Gell, jetzt kommt's. Ja. Es hat sogar ein Heftchen von denen gegeben.
1: Ich weiss.
0: Das nächste, das ist so, ich weiss nicht, ob du das kennst. Ich denke es schon. Es ist schon ein bisschen älter.

0: Mann, ich schwöre, ich kenn's.
1: Ja.
0: Und so, auch so die Namen, die sie gesagt haben, die sagen mir voll etwas.
1: Vielleicht hilft dir das jetzt auf die Sprünge.
0: Ich habe gewusst, Freddy Faulig, Alter, ich kenne Bro.
1: Ich habe überlegt, sollte ich Freddy Faulig rausschneiden, weil du vielleicht dann schnell drauf kommst.
0: Oh mein Gott.
1: Einfach das Hint.
0: Alter, aber die Serie ist auch so der Fiebertraum
1: gewesen. Ja, extrem. Sie mit den pinken Haaren, der Sportakus.
0: Und sind nicht so ein paar sind Menschen gewesen, aber
1: ein paar sind so knapp gewesen. Ja, das ist eigentlich ganz speziell. Das ist ganz, ganz komisch. Das nächste ist so eine Kika-Serie.

0: Horseland.
1: Ja!
0: Ja!
1: Genau, so tönt.
0: Ja, das genau. Kenne ich von dir, das haben wir auch bei dir immer geschaut.
1: Ich habe das so cool gefunden, ich habe das geliebt. Das Nächste, das habe ich wirklich auch so geliebt und das kennst du 100%. Also ich hoffe es, das ist wirklich, das wäre ein bisschen schlimm, wenn nicht.
0: Ich kenne es, aber ich habe es woher.
1: Es ist immer so ein bisschen um Weihnachten, haben wir es geschaut.
0: Ich weiss welches.
1: Sagen dir die Charaktere Joko und Dr. Krok etwas?
0: Ich schwöre, ich kenne das Intro, Alter.
1: Ich habe das letzte Mal sogar erst wieder geschaut.
0: Aber ich weiss nicht, wie die Serie heisst, Alter. Aber ich schwöre, ich kenne es.
1: Es wäre Simsalagrim.
0: Oh, ja, true.
1: Mit dem,
0: ja.
1: Was immer so das Märli und sie sind irgendwie, aber immer ein Teil vom Märli. Es ist so ein bisschen abgespaced.
0: Ja,
1: das voll. Nächste ist schon ein absoluter Banger.
0: Biene Maja.
1: Ja, ist das schnell gekommen, ja. So wär's.
0: Banger, Alter.
1: Banger, Maja und der Willi. Maja und der Fully Willi, wo irgendwie dreimal haben müssen Klasse
0: das wiederholen. Das Intro geht auch so lang.
1: Es geht verdammt.
0: Und sie haben so das Outro gehabt, das ist auch ewig.
1: Ewig. Das ist so alt, glaube
0: ich. Ich schwöre, ja.
1: Aber ein absoluter Banger. Und es erwartet dich noch 6 weitere Bangers nach dem nächsten Song. Und zwar kriegst du jetzt Maybe von Aiden und Doug.

0: Maybe von Aiden und Tag hast du da gerade gehört. Und wir sind mitten im grossen Kinderserien-Intro-Quiz. Ich teste der Clara ihr Wissen, an wie viele Kinderserien sie sich noch mal erinnern, zumindest an die Intros.
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0: Wir machen gerade weiter mit einer nächsten Kika-Serie.
2: Ja, Kari.
0: Shit, das ist jetzt schnell gekommen, ja. So tönt's.
3: Ja, Kari, ja, Kari.
0: Bang.
3: Ja,
0: Kari, das ist so eine Bange.
3: Der Junge und sein bester Freund.
0: Das nächste geht ein bisschen in eine andere Richtung.

0: sagt es dir etwas?
1: Sagt mir gar nichts.
0: Es ist Nickelodeon. Irgendein Guess?
1: Kein Guess.
0: Ist keine Ahnung.
1: Es kommt mir irgendwie auch bekannt vor, aber ich habe keine Ahnung.
0: Es sind zwei Mädchen, die babysitten.
1: Simon Cat.
0: Genau!
1: Ja!
0: Hä, als ob du das nicht mehr gewusst hast.
1: Das nächste nicht so geschaut.
0: Ist vielleicht klarer. In 5, 4, 3, 2.
1: Aber
0: das haben wir garantiert zusammen geschaut.
1: Ich weiß, ich kenne es, aber was ist das?
0: Auch Nickelodeon.
1: Hä?
0: Es geht um eine Fernsehshow-mässig. Webshow.
1: Ich weiß welches. Oh mein Gott.
0: William Spencer.
1: Ich weiß welches.
0: Freddy, Sam. iCarly!
1: Oh mein Gott! Es ist so, das Zeug auch nur bei dir geschaut. Dann habe ich so gewusst, wie es heisst. Ich komme so, ah, das ist cool, das schaue ich immer bei Amelia. Aber so daheim habe ich es so nicht gefunden am Fernsehen, wo man das kann schauen kann.
0: Das Beste, das hast du vielleicht gefunden. Hallo, hier bin ich.
1: Alle Kinder kennen mich. Es ist frech und lustig. Kenn ich auch. Hier kannst du.
0: Tolles Erleben. Ja, das ist ganz viel. Das ist Kika.

0: Vielleicht hilft dir das Intro, ohne dass ich es rausgeschnitten habe, ein bisschen mehr auf die Sprünge. Der Anfang sieht schon mega viel aus.
1: Ja, ich schwöre.
2: Alle Kinder kennen mich, der kleine Nick.
1: Aber
0: der kleine Nick.
1: Oh mein Gott.
0: Ich habe das mega oft geschaut.
1: Ich habe das nicht geschaut, aber ich kenne das Intro.
0: Ja, man kennt das, also Kika-Sendungen kennt man immer so halbpatzig.
1: I guess, ja.
0: Das nächste war meine absolute Lieblingsserie als Kind. Ich habe das Intro nur auf Englisch gefunden, eigentlich weiss ich auf Deutsch. Aber mir erkennt es gut.
1: Two centuries ago, the star of Rococo, master of harmony. Das tönt wie das Big Bang Theory Intro.
0: Nein, das ist nicht.
1: However, there's an envious rival trying to put traps in your way. Wieso ist das schlecht geworden,
0: Alter? Es geht um einen Musiker. Ich kenne sehr bekannte Musiker von früher.
1: Ein Musiker.
0: Ja. Und um dem seine Familie, Schwester. Ich helfe auf die Sprünge mit dem ungeschnittenen Intro. Kennst du immer noch nicht?
1: Nein.
0: Es hat Little Amadeus. Wo es um Amadeus gegangen ist und wie er so Giga gespielt hat und Klavier gespielt
1: schon,
0: hat.
1: Das kenne ich nicht.
0: Sicher, das ist auf Kika gelaufen. Okay. Das Letzte, das kennst du garantiert.

0: Thunderman!
1: Ja! Ich habe gedacht, wenn kommt's? Ich habe dich gerade vorher habe ich sie noch gefragt, was war deine Lieblingsserie als Kind? Und sie so, Thunderman! Ja, so gut, hast du jetzt nicht abgeschnitten.
0: Ja, I know.
1: Aber egal, ob jetzt alle richtig oder komplett daneben, es hat definitiv ein bisschen Nostalgie ausgelöst. Und vielleicht ist das ja ein Zeichen, dass wir wieder mal eine alte Kinderserie von früher schauen sollten.
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0: 140 Substanzen kontrolliert, die die PartygängerInnen freiwillig haben testen lassen. Dabei sind unter anderem auffallen, dass einige Ecstasy-Pillen zu hoch dosiert waren, sagt der Leiter des Testzentrums. Insgesamt sieht er aber eine positive Bilanz. Wir haben auch mehrere tausend Menschen beraten rund um den Drogenkonsum. Schutz und Rettung Zürich hat schon am Sonntag Bilanz gezogen und hat rund 900 Behandlungen gemeldet, die meistens wegen Schürf- und Schnittwunden wegen Alkohol waren. Ein Swissflug auf dem Weg auf Boston hat wegen einer Rauchentwicklung an Bord eine Notlandung machen. Grund dafür war eine Powerbank, wegen der hat es Rauch an Bord gegeben. Die Cockpitbesatzung vom Flug hat sofort Landung eingeleitet und ein Notsignal abgesetzt, wie die Swiss auf Anfrage gesagt hat. Das Flugzeug ist dann sicher in der irischen Hauptstadt Dublin gelandet und die über 200 PassagierInnen sind in Hotels untergebracht worden. ExpertInnen würden das Flugzeug gründlich untersuchen, bevor es zurück auf Zürich überführt wird. Für die Zentralschweizer Wirtschaft stehen die Zeichen gut für einen breiten Aufschwung, wie die Quartalsanalyse von der Industrie- und Handelskammer Zentralschweiz zeigt. Der starke wirtschaftliche Start ist 2026 hat sich bis jetzt gehalten, obwohl die Erwartungen der Unternehmen zuerst eher pessimistisch waren. Nach wie vor wirken aber mehrere Unsicherheiten bremsend auf die Wirtschaftslage. Zu denen zählen der Iran-Konflikt und die Auswirkungen auf den Energiepreis.
1: Ausfallmeldung zur S7 nach Luzern.
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0: Amelia, erzähl, wie sieht es an unserem Himmel aus?
3: An unserem Himmel sieht es gut aus. Es ist trocken. Morgen haben wir eine Höchsttemperatur von 32 Grad. Es wird trocken, so wie heute. Und auch den ganzen Tag sonnig, genau so wie heute. So auch am Mittwoch, auch dort eine Höchsttemperatur von 32 Grad. Momentan aber auf dem Dreifachwettertag 30 Grad.
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0: Du hörst die Stosszeit auf Radio Dreifach mit mir, der Clara und der Amelia. Es ist jetzt 1:01 und wir haben dich eine Stunde lang schon durch deinen Feierabend begleitet und machen das auch noch eine weitere Stunde. Der nächste Song, den wir für dich haben, ist «Numbers» von Mieze Conte.

0: Sei gelassen von Simona, hast du da gerade gehört, da in der Schlusszeit deiner Feierabendsendung hier auf Dreifach.
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0: Und zwar haben wir heute eine Führung hier gehabt vom Ferienpass und es sind verschiedenste Kinder hier ins Studio gekommen und sie dürfen selber eine Moderation schreiben und in genau die lassen wir jetzt rein.
2: Kinder, was macht ihr am Morgen vor der Schule oder in der Ferien?
3: Am Morgen in der Ferien tue ich zuerst Morgen essen und dann gehe ich mich anlegen, dann gehe ich Zähne putzen. Dann gehe ich ein bisschen raus spielen. Und dann, ich esse zum Morgen vor dem Zähneputzen, weil das Essen sonst einen komischen Geschmack hat.
4: Am Morgen vor der Schule putze ich zuerst Zähneputzen. Dann gehe ich zum Morgen essen und nachher lege ich mich an. Ich putze zuerst Zähneputzen, weil mir irgendjemand gesagt hat, dass man sonst eine halbe Stunde warten muss.
5: Am Morgen vor der Schule nehme ich zuerst meine Spangen raus, was mich immer sehr nervt. Dann lege ich mich an. Nachher gehe ich zum Morgen essen und tue dann Zähne putzen. Und dann mache ich mich auf den Weg in die Schule und trödle immer mega lang.
6: Am Morgen vor der Schule gehe ich zuerst duschen, dann tue ich zum Morgen essen, Zähne putzen, mache mich dann parat für die Schule. Ich finde es besser, am Morgen zu duschen, weil ich mich dann wacher fühle.
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0: Du hast gerade La Belle Vie gehört von Darling Choo Choo da in der Stolzzeit in der Feierabendsendung hier auf 3-fach mit der Clara und mir, der Amelia.
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0: Vorher hast du schon eine Moderation gehört von Schulkindern, die hier heute zu Besuch waren im Rahmen des Ferienpass. Und jetzt hören wir gerade weiter, und zwar geht es um das Thema Spicken.
2: Heute machen wir ein kleines Interview mit den Schulkindern, die dir die besten Taktiken zum Spicken erzählen. Als erstes fangen wir an mit der Noe. Noe, was ist dein bester Tipp?
3: Für eine Mathe-Prüfung gibt es so Bleistifte, wo Malaufgaben draufstehen. Zum Beispiel 5x5. So kann man easy einfach die Lösungen abschreiben und Mathe geht plötzlich mega einfach. Alba, was ist dein bester Tipp?
4: Ich nehme einen Gummi und halbiere ihn in. Dann klebe ich aus der Hülle und mache ihn in der Hälfte obeneinander. Und dann klebe ich einen kleinen Spickzettel rein. Und dann tue ich die Hülle wieder drauf und dann kann man die Hülle einfach abnehmen und easy auf und zu klappen. Nika, welchen Trick findest du am besten?
5: Also wenn ich bei den Typewriter-Prüfungen nicht so gut bin und die Aufsicht weg ist, dann kann ich, oder aus dem Zimmer ist, dann tue ich die Abdeckung wegschieben und mit zwei Fingern weiter tippen. Emilia, was ist dein bester Tipp?
6: Ich finde es cool, einen Ballon aufblasen und dann den Spickzettel draufschreiben. Dann kann man die Luft raus tun und ein Klebe drauf. Das ist ja ganz klein. Und nachher passt er sogar auf einen Fingernagel. Mila, welcher Tipp gefällt dir?
2: Man kann den Spickzettel auf den Lineal kleben und nachher kann man ihn umdrehen, wenn die Lehrerin nicht schaut.
3: Das sind die besten Tipps, um gute Noten zu holen, ohne zu lernen. Jetzt kommen noch ein paar Witze.
5: Eine Wolke und ein Lehrer sind gleich, weil wenn sie sich verziehen, ist es besser so.
4: Ein Lehrer ist am lautesten, wenn er Ruhe ruft.
6: Ein Lehrer sagt zum Fritzli, wo ist dein Heft? Der Fritzli sagt, daheim, es hat leider Kopfweh.
0: Die Witz, die sind mich wirklich vom Hocker gehauen. Aber Clara, was war denn dein Go-to-Spick-Tipp in der Schule? Hast du also, gespickt?
7: Ja, das schon. Aber ich habe gar nie so viel Effort reingegeben, halt mir einfach so ein Blatt, das schon beschrieben ist, mit der Prüfung nehmen und dann wie so tun, als wäre das das Notizblatt, wo man schon einfach während der Prüfung Sachen draufgeschrieben hat. Ich habe wie so das Gefühl, je auffälliger es ist, desto unauffälliger ist es eigentlich. Weil wenn du so mega viel, ja, wenn du so mega viel Effort machst und irgendwie so etwas in Stift reinklebst oder so, wenn man das catcht, dann ist halt direkt so, okay, es ist ein Spick. Aber wenn es halt einfach ein Blatt ist, kannst du wie sagen, ja, nein, das sind noch die Hausaufgaben, die ich vergessen habe, oder irgendwie sowas, keine Ahnung.
0: Ich glaube, mein ultimativer Hack war, mit der Apple Watch zu spicken.
7: Oh ja.
0: Und das Zeug lassen, draufschicken lassen von jemandem, der draußen sitzt. Und so zuerst, wenn die Prüfung kommt, noch ganz schnell riskieren. Und das Handy natürlich, wenn man an die Prüfung geht, zwei Handys mitnehmen. Das eine abgeben. Und beim anderen habe ich es schnell gefüttelt, rausgeschickt an einen, der es können hat. Ja, trotzdem hat es nur einen Vierer gegeben, aber es hat nicht gegeben.
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0: On My Phone von Balz hast du da gerade gehört. Und wenn du heute auch zu lang on your phone gewesen bist und nicht mal in die Zeitung hineingeschaut hast, lass doch jetzt zu.
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0: Das Drogeninformationszentrum der Stadt Zürich hat an der Street Parade 140 Substanzen kontrolliert, die die Partygängerinnen freiwillig haben testen lassen. Dabei sind unter anderem aufgefallen, dass einige Ecstasy-Pillen zu hoch dosiert waren, sagt der Leiter des Testzentrums. Insgesamt zieht er aber eine positive Bilanz. Wir haben auch mehrere tausend Menschen beraten rund um den Drogenkonsum. Ein Swissflug auf dem Weg nach Boston musste wegen einer Rauchentwicklung an Bord eine Notlandung machen. Grund dafür war eine Powerbank, wegen der es Rauch an Bord gegeben. Die Cockpit-Besatzung des Flugs hat sofort die Landung eingeleitet und ein Notsignal abgesetzt, wie Swiss auf Anfrage gesagt hat. Das Flugzeug sei dann sicher in der irischen Hauptstadt Dublin gelandet und die über 200 Passagierinnen sind in Hotels untergebracht worden. Für die Zentralschweizer Wirtschaft stehen die Zeichen gut für einen breiten Aufschwung, wie die Quartalsanalyse der Industrie- und Handelskammer Zentralschweiz zeigt. Der starke wirtschaftliche Start in 2026 hat sich bis jetzt gehalten, obwohl die Erwartungen der Unternehmen zuerst eher pessimistisch waren.
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0: Momentan regnet es jetzt doch, das sollte aber nicht so lange so bleiben. Es sollte eigentlich in einer halben Stunde schon wieder vorbeigezogen sein. Der Abend bleibt aber bewölkt. Die Temperaturen kühlen gegen die Nacht ab. Aber morgen haben wir wieder einen sehr warmen, sonnigen Tag. Es hat keine Wolken angesagt mit einer Höchsttemperatur von 32 Grad. Und so hält sich das eigentlich auch die ganze Woche durch. Und momentan auf dem Dreifachwetterdach haben wir 30 Grad.
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0: Weiter für dich geht's mit Boy von Big West und Lisha.

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0: Worship My Titties, Worship My Cock hast du gerade gehört. Und jetzt mach dich ready für eine kleine, spezielle Moderation.
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0: Heute Nachmittag sind nämlich Schulkinder vom Ferienpass im Radio Dreifach gsi und sie haben eine eigene Moderation aufnehmen. Und zwar über Tipps, wie sie mit den Hitze umgehen.
2: Matteo, was machst du, wenn es heiß ist?
3: Ich gehe in die Badi und komme alle 5 Minuten ins Wasser.
2: Welche Badi gehst du am liebsten?
3: Ich gehe gerne in die Badi in Küsnacht.
2: Lia, was machst du, wenn es heiß ist?
4: Ich mache etwas mit Freunden draussen und gehe in die Stadt Luzern etwas essen.
5: Tamino, was machst du, wenn es heiß ist?
6: Ich komme in meinen Pool.
2: Liam, was machst du eigentlich, wenn es heiß ist?
5: Ich gehe Geocachen, das ist eine moderne Schnitzeljagd. Livio, was machst du, wenn es heiß ist?
2: Eigentlich schlafe ich aus und nachher fette ich mir eine geile Glasse.
0: Ja, vielleicht lasst euch die Tipps einbrennen, weil es wird auch wirklich heiss diese Woche wieder. Vielleicht bringen die ja etwas.
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0: Hopshit von DJ Gawad und Pierre Pepe hast du gerade gehört. Und der nächste Song ist ein spezieller Song, weil er ist von einem speziellen Album.
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0: Unser Album von der Woche heisst Water for the Flowers und ist von der Musikerin Chantel. Chantel kommt von Los Angeles, California und hat schon 2022 angefangen, ihre eigene Musik zu veröffentlichen. Zwei Jahre lang hat sie mit der Hilfe von ein paar Kollegen an dem Album gearbeitet und es am 31. Juli endlich released. Sie selber ist Produzentin und Ingenieurin und hat auch das Album produziert, konstruiert und gemixt. Ihre Stimme erkennt man direkt, dass sie eine sehr einzigartige Stimmfarbe hat. Die macht das Album mit den vielen Harmonien aus. Gehen wir doch gerade rein. Heute habe ich den Song «Florister» vom Album hier für dich.

0: Chantel mit dem Song «Florister» vom Album «Water for the Flowers». Und das Album ist eine Mischung zwischen Alternative, Pop und Electronica. Das hört man raus an den Glitching Vocals und den verschiedenen Voice Effects, die aufeinander gesteckt worden sind.
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0: veraltet, die meistens wegen Schürf und Schnittwunden wegen Alkohol waren. Ein Swissflug auf dem Weg auf Boston hat wegen einer Rauchentwicklung an Bord eine Notlandung machen. Grund dafür war eine Powerbank, die während der Flug angefangen hat zu rauchen. Die Cockpitbesatzung vom Flug hat sofort die Landung eingeleitet und ein Notsignal abgesetzt, wie Swiss auf Anfrage gesagt hat. Das Flugzeug ist dann sicher in der irischen Hauptstadt Dublin gelandet und die über 200 PassagierInnen sind in Hotels unterbracht worden. ExpertInnen würden das Flugzeug gründlich untersuchen, bevor es zurück auf Zürich überführt wird. Für die Zentralschweizer Wirtschaft stehen die Zeichen gut für einen breiten Aufschwung, wie die Quartalsanalyse der Industrie- und Handelskammer Zentralschweiz zeigt. Der starke wirtschaftliche Start ist 2026 hat sich bis jetzt gehalten, obwohl die Erwartungen der Unternehmen zuerst eher pessimistisch gewesen sind. Nach wie vor wirken mehrere Unsicherheiten bremsend auf die Wirtschaftslage. Zu denen zählen der Iran-Konflikt und die Auswirkungen auf die Energiepreise.
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0: Amelia, wie sieht es mit dem Wetter aus?
3: Vorher hatten wir eine kleine Regenschauer hier unten. Das habe ich natürlich sogar noch gesagt, dass das nicht passiert, aber es ist doch passiert. Ja, das Wetter haben wir nicht vorausgesehen. Auf jeden Fall, was ich sehe, ist, dass es morgen trocken bleiben sollte. Ich würde jetzt aber nicht meine Hand ins Feuer legen. Morgen gibt es eine Höchsttemperatur von 32 Grad und es sollte mehrheitlich sehr sonnig werden. Momentan aber auf dem Dreifachwettertag 29 Grad.
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0: Du hast es gehört, du hörst Radio Dreifach. Die Stosszeit ist jetzt hier von 5 bis 7 von mir, der Clara und Amelia, moderiert worden. Die ist jetzt aber leider fertig. Aber für dich geht es natürlich hier weiter mit Banger-Songs. Der nächste Song, du hörst es vielleicht schon, Fußballmänner von der Ikimel.

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